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9: Im Studio Helene Feichtenhofer. Schönen guten Morgen. In 2 Wochen startet der Skiweltcup in Sölden in die neue Saison. Die Vorbereitungen dafür laufen auf Hochtouren. Die Bilder aus Sölden sollen dann auch den Hobby-Skifahrern wieder Lust aufs Skifahren machen. Da wird bei vielen die Vorfreude aber durch die Preise für Skikarten getrübt. Denn Skifahren wird schon wieder teurer. Tageskarten in größeren Skigebieten kosten heuer bis zu 82 Euro. In einigen Skigebieten gibt es allerdings Frühbucherrabatte, durch die sich da dann noch sparen lässt. Palästinenser Präsident Abbas hat die für Ende November geplante Parlamentswahl in den Palästinensergebieten verschoben, auf September 2027. Als Grund nennt er Einschränkungen durch Israel, das die Palästinensergebiete militärisch besetzt hält. Formel 1 Red Bull-Fahrer Max Verstappen geht heute von der Pole aus in den Grand Prix von Singapur. Er ist im Qualifying gestern knapp vor den Ferrari-Fahrern Leclerc und Hamilton geblieben. Verstappen hat gestern schon das Sprintrennen in Singapur gewonnen. Start für den Grand Prix heute ist um 14 Uhr.
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9: Wechselhaft und teilweise auch windig zeigt sich der Sonntag heute. Stellenweise hält sich jetzt in der Früh auch noch Nebel. Besonders zäh sind die Wolken im Vorarlberg und stellenweise in und um Salzburg. Einzelne Regenschauer können vor allem in Oberösterreich, Salzburg, Kärnten und der Steiermark dabei sein. Bei den Temperaturen pendeln wir heute zwischen 11 bis teilweise 20 Grad. Die gehen sich vor allem im Südosten aus.
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7: Im Studio Conny Diebald, guten Morgen. Die Regierung will die Abschiebung von Häftlingen in ihre Herkunftsländer erleichtern. Mit einem entsprechenden Beschluss kommende Woche im Nationalrat. Ausländische Strafgefangene ohne Aufenthaltsrecht in Österreich sollen nach der Mindesthaftzeit auch dann in ihre Heimatländer überstellt werden, wenn sie das ablehnen. Ausgenommen bleiben schwere Gewalt- und Sexualverbrechen sowie terroristische Straftaten. Gelten soll das neue Gesetz dann schon ab November. 2 Wochen vor Beginn der Ski-Weltcup-Saison laufen in Sölden die Vorbereitungen auf Hochtouren. Kommende Woche gibt es schon die ersten Trainings. Trotz des warmen Sommers sind die Schneedepots auf dem Rettenbachferner gut gefüllt und auch aktuell spielt das Wetter gut mit. Die offizielle Schneekontrolle der FIS gibt es am kommenden Donnerstag. Am 24. und 25. Oktober wird dann die Weltcup-Saison mit den Riesentorläufen der Frauen und Männer eröffnet. In der Fußball-Bundesliga ist Salzburg vorerst zurück an der Tabellenspitze nach einem 0:0 auswärts gegen den GRK. Sturm Graz hat bei der Wiener Austria 2:0 gewonnen. Die SV Ried hat ebenfalls gewonnen, 2:1 gegen WSG Tirol. Heute stehen die Spiele Hartberg gegen Lustenau, Altach gegen WAC und LASK gegen Rapid am Programm.
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7: Stellenweise hält sich noch Nebel oder Hochnebel, sonst wechseln heute Sonne und Wolken ab. Besonders zäh sind die Wolken in Vorarlberg sowie in und rund um Salzburg. Auch einzelne Regenschauer sind dabei. Am ehesten regnet es in Oberösterreich, Salzburg, Kärnten und in der Steiermark. Von Oberösterreich bis ins Nordburgenland weht außerdem lebhafter Wind. Die höchsten Temperaturen liegen zwischen 11 und 20 Grad. Am wärmsten wird es im Südosten.

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2: Im Studio Martina Steidl. Hochbegabte Kinder und Jugendliche sollen künftig besser gefördert werden. 3 statt 4 Jahre für die Unterstufe und ein angepasstes Angebot bis zur Matura. So stellt sich Bildungsminister Wiederkehr eine geplante AHS-Sonderform für Hochbegabte vor. Bisher hat es dazu nur Schulversuche gegeben. Starten soll die neue Sonderform ab Herbst 2027. Wer die AHS für Hochbegabte besuchen will, muss vorher durch ein Aufnahmeverfahren inklusive Intelligenztest und Kennenlerngespräch. Rund 1,5 Wochen nach ihrer gescheiterten Hinrichtung im US-Bundesstaat Tennessee hat Krista Pike das Krankenhaus verlassen. Die 50-Jährige ist wieder im Gefängnis und wird dort weiter medizinisch betreut. Ihre Arme, in die sie die Giftspritzen bekommen hat, sind schwer verletzt. Die Frau soll auch geistig noch etwas benommen sein. Weg mit den Rundfunkgebühren. Darüber stimmen die Menschen in Slowenien heute ab. Initiiert von der prorussischen Partei Wahrheit. Gleichzeitig gibt es ein Referendum der Opposition gegen umstrittene Sozialreformen. Slowenien ist nach der Slowakei und der Schweiz das 3. europäische Land, das über die Rundfunkgebühr abstimmt. Bisher sind alle damit gescheitert.
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3: Stellenweise hält sich noch Nebel oder Hochnebel, sonst wechseln heute Sonne und Wolken ab. Besonders zäh sind die Wolken in Vorarlberg sowie in und rund um Salzburg. Auch einzelne Regenschauer sind dabei. Am ehesten regnet es in Oberösterreich, Salzburg, Kärnten und in der Steiermark. Von Oberösterreich bis ins Nordburgenland weht außerdem lebhafter Wind. Die höchsten Temperaturen liegen zwischen 11 und 20 Grad. Am wärmsten wird es im Südosten.
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12: Es ist 10 Uhr.
13: Im Studio Martina Steidl. Die deutsche Hauptstadt Berlin ist wieder zentraler Treffpunkt der internationalen Gesundheitspolitik. Beim Weltgesundheitsgipfel nehmen heute und morgen rund 4.000 Vertreter aus Politik und Wirtschaft teil. Deutschland ist inzwischen der größte Geldgeber der Weltgesundheitsorganisation WHO. 25 Millionen Euro extra schießt die Bundesrepublik heuer für den Kampf gegen grenzüberschreitende Krankheitsausbrüche dazu. Schwerpunktthema in diesem Jahr wird auch der jüngste Ebola-Ausbruch im Kongo sein. Hochbegabte Kinder und Jugendliche sollen künftig besser gefördert werden. 3 statt 4 Jahre für die Unterstufe und ein angepasstes Angebot bis zur Matura. So stellt sich Bildungsminister Wiederkehr eine geplante AHS-Sonderform für Hochbegabte vor. Bisher hat es dazu nur Schulversuche gegeben.

0: starten soll die neue Sonderform ab Herbst 2027. Wer die AHS für Hochbegabte besuchen will, muss vorher durch ein Aufnahmeverfahren inklusive Intelligenztest und Kennenlerngespräch. Polarlichter über Österreich. Ein heftiger Sonnensturm hat in der Nacht auf heute für ein farbenprächtiges Spektakel gesorgt. Zu sehen allerdings nur an bestimmten Orten, weil der Himmel trüb war. Am späten Abend waren die Lichter in Osttirol, Teilen Oberkärntens sowie im Mühlviertel und im oberen Waldviertel zu sehen. Beobachtet wurden die Polarlichter auch im Wienerwald oder im Mölltal.
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0: Sonne und Wolken wechseln sich heute ab. Zäher Nebel und Wolken halten sich vor allem in Vorarlberg und von Oberösterreich bis Kärnten. Hier kann es gelegentlich auch regnen. Einzelne kurze Schauer sind aber nirgends ausgeschlossen. Am Abend wird der Regen im Süden mehr. Die Tageshöchstwerte reichen von 11 bis 20 Grad im Südosten des Landes. Morgen Montag überwiegt der Sonnenschein im Westen. Sonst ist das Wetter eher wechselhaft und unbeständig.
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11: Im Studio Martina Steidl. Die Unterschiede zwischen Stadt und Land werden beim Autobesitz immer größer. Eine Analyse des Verkehrsclub Österreich zeigt, dass vor allem Menschen am Land nur schwer auf ein Auto verzichten können. Etwa ein Viertel der Haushalte hatte im Vorjahr zwei oder mehr Autos. In dünner besiedelten Gebieten waren es 4 von 10 Haushalten. Mobil sein ist nicht billig. Im Schnitt sind für eine Familie mit 2 Autos dafür mehr als 900 Euro monatlich fällig. Der VCÖ verlangt einmal mehr bessere Öffi-Verbindungen und auch ein besseres Radwegenetz. Die deutsche Hauptstadt Berlin ist wieder zentraler Treffpunkt der internationalen Gesundheitspolitik. Beim Weltgesundheitsgipfel nehmen heute und morgen rund 4.000 Vertreter aus Politik und Wirtschaft teil. Deutschland ist inzwischen der größte Geldgeber der Weltgesundheitsorganisation WHO. 25 Millionen Euro extra schießt die Bundesrepublik heuer für den Kampf gegen grenzüberschreitende Krankheitsausbrüche dazu. Schwerpunktthema in diesem Jahr wird auch der jüngste Ebola-Ausbruch im Kongo sein. Erneutes Blackout auf Kuba, diesmal nur im Osten des Inselstaats. Die Panne war nach mehreren Stunden auch wieder behoben. Kuba hat dieses Jahr schon etliche großflächige Stromausfälle erlebt. Oft dauert es sehr lange, bis wieder alles läuft. Das Stromnetz ist veraltet. Immer wieder kommt es deshalb zu Pannen.
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11: Sonne und Wolken wechseln sich.

0: Heute ab, zäher Nebel und Wolken halten sich vor allem in Vorarlberg und von Oberösterreich bis Kärnten. Hier kann es gelegentlich auch regnen. Einzelne kurze Schauer sind aber nirgends ausgeschlossen. Am Abend wird der Regen im Süden mehr. Die Tageshöchstwerte reichen von 11 bis 20 Grad im Südosten des Landes. Morgen Montag überwiegt der Sonnenschein im Westen, sonst ist das Wetter eher wechselhaft und unbeständig.
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1: Es ist 12 Uhr.
2: Im Studio Martina Steidl. Mit 30 noch zu Hause wohnen in einigen Teilen Europas ist das ganz normal, zum Beispiel in Spanien oder auch der Slowakei. Dort verlässt man im Schnitt erst mit über 30 das Elternhaus. Österreich ist da keine wesentliche Ausnahme, bis auf das Alter. Der Schnitt zieht mit etwa 25 Jahren ins eigene Zuhause. Frauen früher als Männer. Die Gründe liegen auf der Hand. Im Hotel Mama lebt es sich billiger. Es hat sich aber auch gezeigt, dass die jungen Menschen später heiraten und Kinder bekommen. Die Unterschiede zwischen Stadt und Land werden beim Autobesitz immer größer. Eine Analyse des Verkehrsclub Österreich zeigt, dass vor allem Menschen am Land nur schwer auf ein Auto verzichten können. Etwa ein Viertel der Haushalte hatte im Vorjahr zwei oder mehr Autos. In dünner besiedelten Gebieten waren es 4 von 10 Haushalten. Mobil sein ist nicht billig. Im Schnitt sind für eine Familie mit 2 Autos dafür mehr als 900 Euro monatlich fällig. Der VCÖ verlangt einmal mehr bessere Öffi-Verbindungen und auch ein besseres Radwegenetz. Golfkarts für Touristen sorgen für Ärger in Rom. Sie kutschieren Urlauber durch die historische Innenstadt und verstopfen die Straßen. Vor allem Taxifahrer und Mietwagenbieter haben auch keine Freude mit den Golfkart-Anbietern, weil sie ihnen potenzielle Kunden wegnehmen. Einige Fahrer haben nicht einmal einen Führerschein. Die Stadt Rom sucht nun nach einer Lösung und konkreten Regeln für die Golfkarts. In Florenz dürfen sie im historischen Zentrum nicht mehr fahren.
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2: In den meisten Regionen bekommen wir die Sonne zu Gesicht, am längsten im Osten. Dichtere Wolken halten sich in Vorarlberg und von Oberösterreich bis Kärnten einzelne Regenschauer inklusive. Gegen Abend wird der Regen dann im Süden mehr. Die Temperaturen erreichen meist 11 bis 17 Grad. Vom Weinviertel bis in die Südsteiermark gehen sich auch 20 Grad aus. Morgen kommt nach und nach die Sonne heraus, es bleibt aber wechselhaft und der eine oder andere Schauer ist dabei.

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9: Es ist 13 Uhr.
10: Im Studio Martina Steidl. Mit 30 noch zu Hause wohnen in einigen Teilen Europas ist das ganz normal, zum Beispiel in Spanien oder auch der Slowakei. Dort verlässt man im Schnitt erst mit über 30 das Elternhaus. Österreich ist da keine wesentliche Ausnahme, bis auf das Alter. Der Schnitt zieht mit etwa 25 Jahren ins eigene Zuhause. Frauen früher als Männer. Die Gründe liegen auf der Hand. Im Hotel Mama lebt es sich billiger. Es hat sich aber auch gezeigt, dass die jungen Menschen später heiraten und Kinder bekommen. In Polen könnte ein Anschlag auf Regierungschef Tusk und auch auf den Verteidigungsminister geplant sein. Das Innenministerium geht entsprechenden Hinweisen nach, ist auf der Plattform X zu lesen. Die polnischen Behörden sind derzeit wegen einer Welle von Gewalt an Schulen in erhöhter Alarmbereitschaft. Die Polizei hat 117 Personen in den vergangenen Tagen festgenommen. Weg mit den Rundfunkgebühren. Darüber stimmen die Menschen in Slowenien heute ab. Initiiert von der pro-russischen Partei Wahrheit. Gleichzeitig gibt es ein Referendum der Opposition gegen umstrittene Sozialreformen. Slowenien ist nach der Slowakei und der Schweiz das dritte europäische Land, das über die Rundfunkgebühr abstimmt. Bisher sind alle damit gescheitert.
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10: In vielen Teilen des Landes kommt die Sonne durch, besonders häufig im Osten, in Vorarlberg sowie im Gebiet von Oberösterreich bis Kärnten. Überwiegen hingegen die Wolken, auch Regenschauer sind hier dabei. Gegen Abend nehmen die Regenschauer im Süden dann allmählich zu. Die Tageshöchstwerte 11 bis 20 Grad. Morgen Montag setzt sich zunehmend freundlicheres Wetter durch. Zu Tagesbeginn können sich aber noch Wolkenfelder und stellenweise Nebel halten. Vor allem im Süden ist anfangs auch etwas Regen möglich.
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2: Es ist 14 Uhr.
3: Im Studio Martina Steidl. In der CDU in Deutschland ist die Stimmung nach den miserablen Ergebnissen bei den jüngsten Landtagswahlen und sinkenden Umfragewerten schlecht. Heute und morgen kommt in Berlin das Parteipräsidium um Kanzler Merz zusammen. Die Christdemokraten sind um Geschlossenheit bemüht und wollen zu aktuell drängenden Themen wie Pensionen, Reformdruck und Umgang mit der extrem rechten AfD klar Stellung beziehen. In Polen könnte ein Anschlag auf Regierungschef Tusk und auch auf den Verteidigungsminister geplant sein. Das Innenministerium geht entsprechenden Hinweisen nach, ist auf der Plattform X zu lesen. Die polnischen Behörden sind derzeit wegen einer Welle von Gewalt an Schulen in erhöhter Alarmbereitschaft. Die Polizei hat 117 Personen in den vergangenen Tagen festgenommen. 2 Stunden, 11 Minuten und 35 Sekunden ist die Siegerzeit beim heutigen Graz-Marathon gelaufen vom Kenianer John Maina Ndirangu. Auch Platz 2, 3 und 4 gehen an Topläufer aus Kenia. Erster Österreicher im Ziel war Matthias Maldet nach 2 Stunden, 35 Minuten und 48 Sekunden. Schnellste Frau im Ziel war Bianca Ederer mit einer Zeit von 2 Stunden, 51 Minuten und 34 Sekunden.
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3: In vielen Teilen des Landes kommt die Sonne durch, besonders häufig im Osten, in Vorarlberg sowie im Gebiet von Oberösterreich bis Kärnten. Überwiegen hingegen die Wolken, auch Regenschauer sind hier dabei. Gegen Abend nehmen die Regenschauer im Süden dann allmählich zu. Die Tageshöchstwerte 11 bis 20 Grad. Morgen Montag setzt sich zunehmend freundlicheres Wetter durch. Zu Tagesbeginn können sich aber noch Wolkenfelder und stellenweise Nebel halten. Vor allem im Süden ist anfangs auch etwas Regen möglich.
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1: Es ist 15 Uhr.
2: Im Studio Martina Steidl. Studieren in Österreich ist meist eine Frage des Geldes. Es gibt zwar staatliche Beihilfen, aber viele kennen ihre Ansprüche gar nicht. Das zeigt die aktuelle Sozialerhebung. So wissen rund 7 von 10 Studierenden zumindest ein bisschen über die Studienbeihilfe Bescheid. Nur 6 von 10 kennen die Beihilfe nach Selbsterhalt. Noch weniger wissen, dass es eine Auslandsstudienbeihilfe und einen Kinderbetreuungszuschuss gibt. Mit einer weißwütigen Frau hatte die Polizei in Wien am Praterstern zu tun. Die 20-Jährige hat in der U-Bahn-Station zuerst ihren Begleiter und dann noch einen Polizisten ins Bein gebissen. Die aggressive Slowakin wurde festgenommen. Sie war entweder durch Alkohol oder Drogen beeinträchtigt. Papst Leo XIV. Steht eine Lungenoperation bevor. Bei ihm sei ein Knoten in einem frühen Stadium entdeckt worden, so das katholische Kirchenoberhaupt beim Angelusgebet. Die OP ist bereits in den kommenden Tagen geplant. Der 71-Jährige hat bisher keine bekannten gesundheitlichen Probleme und gilt als körperlich fit.
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2: Morgen Montag wird das Wetter zunehmend freundlicher, auch wenn sich zu Tagesbeginn noch Wolken und örtlich Nebel halten. Vor allem im Süden kann es zunächst regnen. Im Laufe des Tages zeigt sich dann immer wieder die Sonne, während von Salzburg ostwärts noch einige Wolken und vereinzelte Schauer möglich sind. Dazu weht zwischen Oberösterreich und dem Burgenland sowie auf manchen Bergen ein teils kräftiger Nordwestwind. Die Temperaturen erreichen tagsüber 10 bis 18 Grad.
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9: Es ist 16 Uhr.
10: Im Studio Martina Steidl. Ein Autofahrer ist in Bayern vor der deutschen Polizei nach Österreich geflüchtet. Der 39-Jährige hat seine Flucht in Tirol fortgesetzt, bis er in Kufstein mit seinem Auto in einem Feld stecken geblieben ist. Dann ist der Mann zu Fuß davon gelaufen, bis er von einem Garagendach gestürzt ist. Er wurde ins Krankenhaus nach Kufstein gebracht und mehrfach angezeigt. Warum er sich in Deutschland nicht von der Polizei kontrollieren lassen wollte, ist nicht bekannt. Hochbegabte Kinder und Jugendliche sollen künftig besser gefördert werden. 3 statt 4 Jahre für die Unterstufe und ein angepasstes Angebot bis zur Matura, so stellt sich Bildungsminister Wiederkehr eine geplante AHS-Sonderform für Hochbegabte vor. Bisher hat es dazu nur Schulversuche gegeben. Starten soll die neue Sonderform ab Herbst 2027. Wer die AHS für Hochbegabte besuchen will, muss vorher durch ein Aufnahmeverfahren inklusive Intelligenztest und Kennenlerngespräch. Golfkarts für Touristen sorgen für Ärger in Rom. Sie kutschieren Urlauber durch die historische Innenstadt und verstopfen die Straßen. Vor allem Taxifahrer und Mietwagenbieter haben auch keine Freude mit den Golfkart-Anbietern, weil sie ihnen potenzielle Kunden wegnehmen. Einige Fahrer haben nicht einmal einen Führerschein. Die Stadt Rom sucht nun nach einer Lösung und konkreten Regeln für die Golfkarts. In Florenz dürfen sie im historischen Zentrum nicht mehr fahren.
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10: Morgen Montag wird das Wetter zunehmend freundlicher, auch wenn sich zu Tagesbeginn noch Wolken und örtlich Nebel halten. Vor allem im Süden kann es zunächst regnen. Im Laufe des Tages zeigt sich dann immer wieder die Sonne, während von Salzburg ostwärts noch einige Wolken und vereinzelte Schauer möglich sind. Dazu weht zwischen Oberösterreich und dem Burgenland sowie auf manchen Bergen ein teils kräftiger Nordwestwind. Die Temperaturen erreichen tagsüber 10 bis 18 Grad.

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5: Es ist 17 Uhr.
6: Im Studio Martina Steidl. Die Menschen in Österreich wollen und müssen sparen. In der Folge wird auch weniger eingekauft. Das zeigt eine Analyse der Johannes Kepler Uni in Linz. Etwa 3/4 der Befragten geben hier an, dass sie beim Einkaufen auf Aktionsartikel und günstigere Produkte achten. Eine Trendwende ist noch nicht absehbar. Gespart wird vor allem bei Kleidung, Schuhe und Sportartikeln. Das Weihnachtsgeschäft könnte das Konsumklima verbessern. Beim Kaufen von Geschenken geht es vielen um einen sozialen Prozess. Sie wollen einfach Freude auslösen. Endgültiges Aus für das Ardo-Werk in Groß-Enzersdorf. Die belgische Ardo-Gruppe hat die Regierung nun abgesagt, die ein Hilfspaket von Bund und Land vorgeschlagen hatte. Der Betrieb habe seit 2023 jährlich im Schnitt Verluste in Höhe von 5 Millionen Euro verursacht. Heißt es, Energiepreise, Arbeits- und Rohstoffkosten seien in Österreich höher als in vielen anderen Teilen Europas. Formel 1 Red Bull-Star Max Verstappen hat beim Grand Prix von Singapur einen Startzielsieg gefeiert, seinen insgesamt 73. Der vierfache Weltmeister aus den Niederlanden hatte davor auch den Sprint gewonnen. Auf den Plätzen 2 und 3 sind Charles Leclerc im Ferrari und WM-Leader Kimi Antonelli im Mercedes gelandet.
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6: Morgen Montag wird das Wetter zunehmend freundlicher, auch wenn sich zu Tagesbeginn noch Wolken und örtlich Nebel halten. Vor allem im Süden kann es zunächst regnen. Im Laufe des Tages zeigt sich dann immer wieder die Sonne, während von Salzburg ostwärts noch einige Wolken und vereinzelte Schauer möglich sind. Dazu weht zwischen Oberösterreich und dem Burgenland sowie auf manchen Bergen ein teils kräftiger Nordwestwind. Die Temperaturen erreichen tagsüber 10 bis 18 Grad.
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0: Die Warnungen vor künstlicher Intelligenz nehmen kein Ende. Microsoft-Chef Nadella hat aus Sorge vor einem Kontrollverlust eine Art Notbremse gefordert. Ein Mensch müsse immer in der Lage sein, ein KI-Modell mitten in einer Aufgabe zu stoppen oder abzuschalten, schreibt er auf der Plattform X. In den vergangenen Monaten hatten eigenständige Hacking-Attacken durch KI-Software in Tests die Ängste vor Risiken der Technologie befeuert. Die Menschen in Österreich wollen und müssen sparen. In der Folge wird auch weniger eingekauft. Das zeigt eine Analyse der Johannes Kepler Uni in Linz. Etwa 3/4 der Befragten geben hier an, dass sie beim Einkaufen auf Aktionsartikel und günstigere Produkte achten. Eine Trendwende ist noch nicht absehbar. Gespart wird vor allem bei Kleidung, Schuhe und Sportartikeln. Das Weihnachtsgeschäft könnte das Konsumklima verbessern. Beim Kaufen von Geschenken geht es vielen um einen sozialen Prozess. Sie wollen einfach Freude auslösen. Der frühere Extrembergsteiger Reinhold Messner will nach seinem Tod kein eigenes Grab haben. Der 82-Jährige wünscht sich, dass seine Asche verstreut wird. An verschiedenen Orten, die in seinem Leben eine besondere Bedeutung hatten, erzählt er in einem Spiegel-Interview. Bald ist es 14 Jahre her, dass Messner als erster Bergsteiger auf allen 14 Achttausendern ganz oben gestanden ist.
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0: Morgen Montag wird das Wetter zunehmend freundlicher, auch wenn sich zu Tagesbeginn noch Wolken und örtlich Nebel halten. Vor allem im Süden kann es zunächst regnen. Im Laufe des Tages zeigt sich dann immer wieder die Sonne, während von Salzburg ostwärts noch einige Wolken und vereinzelte Schauer möglich sind. Dazu weht zwischen Oberösterreich und dem Burgenland sowie auf manchen Bergen ein teils kräftiger Nordwestwind. Die Temperaturen erreichen tagsüber 10 bis 18 Grad.
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